0: Wir haben dabei gesehen.
1: Flashed off at 59:10:23.
2: Sierra 54, can I try to send you a VIN?
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